0: Achtung, Achtung! Im Namen des Vereins unseren besten Dank für alle, wo heute auf die Cap gekommen sind. Und dass die Cap auch gut zu Ende kommt, wird jetzt die Saalsordnung vorgelesen. Erstens, wer kein Mitglied ist, darf nicht mit Spuren tanzen. Die Buben sollen die Mädels nicht so verkriegen. Und die Alten sollen nicht so viel namorieren. Wer auf dem Tisch tanzen will, soll wenigstens der Dreck von die Budines abfassen.
1: Und derjenige, wo einen Hund mitbringt.
0: Derjenige, wo einen Hund mitbringt, muss der Hund im Garantiezimmer abgeben, dass er selber nicht wo nicht die Tischen rumlaufen und die Leute über die Schuhe machen.
1: Und wer mit die Nachbarsfrau mal tanzen will,
0: der

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0: Ich wünsche. Euch alles Freunde zu hören und beim Festprogramm, ja? Und ich wünsche einen frohen Muttertag für unsere liebe Mutter Susanna bei Rincão Bonito, ja? Und alles Muttern, ja? Und alles Muttern auf der ganzen Welt. Dankeschön. Heute ist das Wetter. Jetzt ist die Temperatur von Cerro Branco Stadt 12 Grad und die relative Luftfeuchtigkeit 70%.
1: Herr Schmidt.
0: 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Lass uns in die erste Blockmusik alle von der halben deutschen Stunden, die erste schöne deutsche Musik bei Bahnfest-Programm von der halben deutschen Stunden, Walzer von Margaridas mit die Dataim. Die schöne deutsche Musik war mein großer Freund Valério Altair Karsburg bei Vera Cruz Stadt. 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Und die halben deutschen Stunden. 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Lass uns die erste schöne deutsche Musik und die erste Blockmusik alle von der halben deutschen Stunden zuhören.

0: Jetzt ist die Temperatur von Cerro Branco Stadt 12 Grad und die relative Luftfeuchtigkeit 70%. Die halbe deutschen Stunden bei Bandfest-Programm. Wir haben der Sequenz in der erste Block Musik alle von der halbe deutschen Stunden. Ich hoffe, wir uns a Plätzen. Spürt die Zillertaler Musik anten, ja? Und die Dataen Margaridas Vals.
1: Von beiden ist.
0: Gehört, ja? Sehr gut, meine großen Freunde. 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

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This is the kulturellen Unterstützung und Beibandfest Programm von der Halba Deutschen Stunden, ja? 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
0: 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Lass uns in der Sequenz Musik alle von die halbe deutschen Stunden Monte Carlo.

Heute ist schöne Bandfestprogramm, ja? Heute ist schöne Bandfestprogramm. Heute apresentiere ich für euch alles Freunde und Zuhörer unsere die Muttertag Bandfestprogramm. Ja, heute ist das Wetter sonnig und jetzt ist die Temperatur von Cerro Branco Stadt 12 Grad und die relative Luftfeuchtigkeit 69% in diesem Moment, heute, ja? Wir haben der Sequenz Musik alle von der halben deutschen Stunden, Banda Sayonara, Liebe, Amor ao Violino und Monte Carlo Folkloricas Motoqueiro Chapa Dreizig gehört. 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

Wir sind zurück mit die halber deutschen Stunden bei Bandfest-Programm von dieser Sonntag, 10 Mai 2026, Jahr. Sehr gut. 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Jeden Sonntag von 9 bis 14 Uhr. Sind wir in 5 Stunden mit viel deutscher Musik jeden Sonntag. Dankeschön, die unseren Freunde Zuhörer und Bandfest Programm, spezielle Bandfest Programm von die Muttertag heute, ja? Dankeschön, die unseren Freunden Zuhörer, die liebe unseren Freunden Zuhörer. Trink, Herr Schmidt. Unsere liebe Freunde und Zuhörer, ja? Dankeschön. Ich wünsche eine schöne Sonntag. Ich wünsche eine schöne Sonntag. Die frohen Muttertag für alles Mutter auf der ganzen Welt. Und ich wünsche eine schöne Woche für unsere Freunde und Zuhörer und ihre Familie auch. Bis nächsten Sonntag von 9 bis 14 Uhr mit unserem Bandfestprogramm nächsten Sonntag, ja? Guten Tag, auf Wiedersehen, die letzte. Lass uns in der Sequenz Musik alle von der halber deutschen Stunden. Monte Azul, die letzte. Schöne deutsche Musik bei Bandfest-Programm von dieser Sonntag, ja? Guten Tag, auf Wiedersehen! Bis nächsten Sonntag, ja? Liebe Grüße, meine großen Freunde und Zuhörerinnen!

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1: 18 horas e 13 minutos.
2: Ist es nicht ein schönes Bild, wenn ein Schäfer mit seiner Herde von Weide zu Weide zieht? Immer an der frischen Luft und Sonne im Herzen? Beneidenswert. Unsere Schäfer können davon ein Lied singen. Schön ist die Welt. Ja.